0: 8.42 Uhr gleich. 12 Minuten nach 8:30. Schönen guten Morgen.
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2: In der vergangenen Nacht zog eine Regenfront über Thüringen. Insgesamt ereigneten sich im Laufe des Abends und der Nacht 7 schwere Verkehrsunfälle auf Thüringer Autobahnen. Der Grund? Unangepasste Geschwindigkeit auf regennasser Fahrbahn. Daran waren insgesamt 7 PKWs und ein LKW beteiligt. Die Schadenshöhe aller Unfälle wird aktuell auf 170.000 Euro geschätzt. Ein Mann wurde leicht verletzt. Im Laufe des Tages ist immer wieder mit Regenschauern zu rechnen. Passen Sie also Ihre Geschwindigkeit entsprechend an und fahren Sie vorsichtig. Halten Sie ausreichend Abstand zu den vorausfahrenden Fahrzeugen und planen Sie ausreichend Zeit für den Arbeitsweg ein. So vermeiden Sie Stress und eine daraus resultierende

0: Stirnde angespannte Vorweiser. Aus der Autobahnpolizeiinspektion Thüringen, Nathalie Meyer.
1: Am Mittwochnachmittag gegen 16.45 Uhr befuhr ein 45-Jähriger in Gera mit seinem Auto die Eichenstraße, als plötzlich zwei Kinder im Alter von 8 und 9 Jahren mit ihren Fahrrädern vom Gehweg auf die Fahrbahn wechselten. Es kam zum Zusammenstoß, bei dem der 8-jährige Junge zu Fall kam. Zum Glück zog er sich lediglich leichte Schürfwunden zu, ansonsten kamen Kinder und Autofahrer mit einem großen Schrecken davon. Die Polizei hat den Unfall vor Ort aufgenommen. Aus der Landespolizeiinspektion Gera, Daniel Link.
2: Ausgesprochen dreist gegen bislang unbekannte Täter am Mittwochnachmittag auf dem Parkplatz einer Kaufhalle in der Marcel-Paul-Straße in Weimar vor. Während die 35-jährige Fahrzeughalterin nur kurz einkaufen war, machten sich die Täter offenbar direkt am geparkten PKW zu schaffen und montierten die komplette Anhängerkupplung ab. Als die Frau zu ihrem Fahrzeug zurückkehrte, lagen lediglich noch Plastikteile am Boden, die Kupplung selbst war verschwunden. Nach bisherigen Erkenntnissen ereignete sich die Tat innerhalb weniger Minuten. Der entstandene Beuteschaden liegt bei rund 250 Euro. Die Polizei in Weimar ermittelt wegen Diebstahls und bittet mögliche Zeugen um Hinweise. Aus der Landespolizeiinspektion Jena, Sina Poser.
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0: 8.50 Uhr ist es, 10 Minuten vor 9. Schönen guten Morgen. Wie haben wir so schön gesagt heute Morgen, manchmal ist ja dabei sein alles. So wie beim Rennsteiglauf am Wochenende, da ist im Prinzip jeder ja ein Gewinner. Aber gerade wenn auch so attraktive Preise im Spiel sind, da geht es ja manchmal im Leben doch auch ums Gewinnen. Stichwort eben Gewinnspiele. Wir wollen deshalb von Ihnen heute wissen, was haben Sie denn schon mal gewonnen?
1: Ja, wir können uns vor Nachrichten nicht retten, muss man ja sagen. Elvira Döring aus Teich Wolfkramsdorf sagt uns, wie es läuft.
2: Hallo liebe Döringer, ja, es lohnt sich überall mitzumachen, vor allen Dingen im regionalen Bereich. 3 Reisen haben wir schon gewonnen. Wie gesagt, man muss ein gutes Bauchgefühl haben und vor allem regionale Geschichten, die lohnen sich am besten.
0: Das ist doch schon mal ein guter Tipp, ne?
1: Genau, das merken wir uns. Die Thüringer sind also wirklich ganz vorne mit dabei, wenn das Glück verteilt wird. So wie Andreas aus Sondershausen. Er hat schon mal Konzertkarten von Dieter Bohlen gewonnen. Obwohl, ich weiß nicht, ob das Fluch oder Segen ist.
0: Von wegen Glückspilz. Lothar aus Gera ist auch so ein Glückskind. Der hat schon mal 500 D-Mark bei einer Radiomusikpreisfrage gewonnen. Mhm. Dann ein Dampflokmodell der Spur weiter H0. Oh. Und ein funkferngesteuertes Rennauto.
1: Und diese Nachricht hier, die fand ich besonders schön. Sie kommt von Anka aus Lauscha. Ich lese es mal vor. Ich habe vor fast 13 Jahren einen Audi A3 gewonnen, den ich immer noch fahre. Er wird aber nur in den Sommermonaten gefahren und damit geschont. Also eigentlich hat das Auto mein damals 8-jähriger Sohn gewonnen und ihn mir dann mit den Worten Mama, den schenke ich dir gegeben.
0: Oh, wirklich top erzogen, genau. Der junge Mann. Und wir möchten Ihnen auch die Sprachnachricht unserer Kollegin Kathleen nicht vorenthalten.
3: Hallo Mandy und Johannes. Also gewonnen habe ich noch nie was, aber das Große losgezogen mit meinem Traumjob hier. Auch wenn es Widrigkeiten gibt gelegentlich, aber es macht seit 20 Jahren jeden Tag Spaß.
1: Ja, ist sie nicht süß?
0: Schöne Nachricht. Wir wünschen Ihnen auch einen schönen Donnerstag. Hoffen, dass Sie auch den passenden Job oder was auch immer gefunden
1: dass
0: haben.
1: Dass Sie auch ein Glückspilz sind.
0: Sich damit zu den Glückspilzen zählen. Also denken Sie dann, wenn Sie morgen wieder einschalten, dann haben Sie ja automatisch schon gewonnen. Ne?
1: So ist es.
0: In diesem Sinne, schönen Donnerstag.
1: Tschüss.

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8: Guten Morgen, es ist um 9. Alles Wichtige jetzt mit Karin Lukas.
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10: Erneut sind schwere Regenfälle über Thüringen hinweggezogen. Wieder traf es den Norden des Landes, diesmal vor allem den Unstrut-Hainich-Kreis. In Schönstedt standen Grundstücke und Straßen komplett unter Wasser. Im Laufe des Abends und in der vergangenen Nacht gab es in Thüringen laut Polizei 7 schwere Verkehrsunfälle wegen unangepasster Geschwindigkeit auf regennasser Fahrbahn. Die Regenfälle sollen noch bis zum Nachmittag andauern. Das Werra-Kalibergbau-Museum im hessischen Heringen zeigt ab heute eine Ausstellung zur Zwangsarbeit im Werra-Revier. Auf Schautafeln und auf einer digitalen Plattform wird vermittelt, wie im Nationalsozialismus Menschen durch Arbeit ausgebeutet und auch vernichtet wurden, über- und untertage. MDR-Thüringen-Reporterin Ruth Breer.
11: Rund 10.000 Menschen aus ganz Europa mussten zwischen 1939 und 1945 im Kali-Revier Zwangsarbeit leisten, darunter KZ-Häftlinge und Kriegsgefangene. Eingesetzt wurden sie bei Hilfsarbeiten im Bergbau und von der Landwirtschaft. Aber auch die Rüstungsindustrie nutzte ihre Arbeitskraft. Sie ließ über Tage, aber zum Teil auch in stillgelegten Schächten, Munition und Fahrzeugteile produzieren. Eine solche Dichte an Lagern, sagt Museumsleiter Arndt Machelit, sei schon ungewöhnlich. Die habe es sonst nur im Ruhr- oder Rhein-Main-Gebiet gegeben.
10: Thüringen will für einen neuen Reparaturbonus den Bund zur Kasse bitten. Laut Thüringer Umweltministerium will das Land morgen einen entsprechenden Antrag in den Bundesrat einbringen und er habe gute Erfolgsaussichten, hieß es. Die Bundesregierung könnte zum Beispiel die Mehrwertsteuer bei Reparaturen senken. Thüringen war unter der rot-rot-grünen Vorgängerregierung bereits Vorreiter beim Reparaturbonus. Verbraucher erhielten bis zum vergangenen Jahr jährlich bis zu 100 Euro Zuschuss für Reparaturen. Die Brombeer-Regierung legte das Programm aus finanziellen Gründen allerdings nicht neu auf. 4 Monate vor der Landtagswahl in Sachsen-Anhalt hat die AfD ihren Vorsprung vor der regierenden CDU weiter ausgebaut. Das geht aus einer Infratest-DiMAP-Umfrage für den MDR hervor. Demnach kommt die AfD auf 41% und die CDU von Ministerpräsident Sven Schulze auf 26%. Vom Landesverfassungsgericht

0: Verfassungsschutz wird die AfD als gesichert rechtsextremistisch eingestuft. Sport. In der Fußball-Champions League hat der FC Bayern den Einzug ins Finale verpasst. Die Münchner spielten im Halbfinal-Rückspiel gegen Paris Saint-Germain 1:1. Das Hinspiel in Paris hatten sie mit 4:5 verloren. MDR Thüringen-Sportreporter André Siems.
1: Wer die Zweikämpfe gewinnt, der kommt ins Finale. Da waren sich vor dem Spiel die Trainer beider Mannschaften einig. Genauso ist es auch gekommen. Paris ging früh durch Dembélé in der 3. Minute in Führung. Gute Chancen durch Diaz, Musiala und vor allen Dingen Tah, der aus 6 Metern per Kopf das Tor verfehlte, ließen die Münchner anschließend liegen. In der 2. Halbzeit spielte Paris dann richtig stark, verteidigte alles weg und ließ fast keine Chancen zu. Erst in der Nachspielzeit traf Kane zum 1:1.
0: Das waren die Nachrichten. 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
2: Dankeschön, Karin. Das Wetter für Thüringen. Es ist heute bewölkt. Es regnet immer wieder. Am Abend wird es dann allmählich trockener bei kühlen 9 bis 12 Grad. Morgen Wolken, Nebel, hier und da noch etwas Regen. Im Laufe des Tages wird es dann vor allem in Südthüringen immer freundlicher. Da kommt auch noch mal so ein bisschen Sonne bei 9 bis 14 Grad morgen. Wochenende. Das bringt uns eine Mischung aus Sonne und dichten Wolken. Vereinzelt auch Schauer. Und es wird milder am Sonntag bis 23 Grad. 9:04. Hier sind die aktuellen Verkehrsmeldungen. A4 in Richtung Dresden zwischen Gotha und Neudietendorf. Stau und stockender Verkehr nach einem Unfall. A9 in Richtung Berlin zwischen Naumburg und Weißenfels. 5 Kilometer Stau wegen Bergungsarbeiten. Es dauert eine Dreiviertelstunde länger. Vorsicht auf der A9 in Richtung München zwischen Kreuz-Rippachtal und Weißenfels. Eine ungesicherte Unfallstelle auf allen Spuren. In Rudolstadt auf der Schaler Chaussee im Kreuzungsbereich B85, B88. Da gibt es Behinderungen wegen eines defekten Fahrzeugs. Die Blitzer stehen. Auf der A9 in Richtung München zwischen Hermsdorf Süd und Lederhose. A71 in Richtung Sangerhausen zwischen Oberhof und Gräfenroda. Auf der B7 in Trotz in Richtung Jena. Auf der B247 in Schwabhausen Richtung Ohrdruf. Und es blitzt in Bad Klosterlausnitz in der Eisenberger Straße stadtauswärts. Melden Sie uns Staus und Blitzer kostenfrei im MDR Thüringen Verkehrszentrum. Die Nummer ist die 0800 218 16 00. Dankeschön. Ich bin Sina Waage. Ich wünsche Ihnen einen guten Morgen.
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Kleine Fischer, einfach gute Musik hier. Love changes everything. Guten Morgen mit MDR Thüringen. Uns ging gleich mal Grüße nach Gera. Dort werden die Pflanzen auf dem Markt jetzt aber gut gewässert, ne? Ich nehme zumindest mal an, dass es in Gera auch regnet. Seit 8 sind wieder Gärtnermarkttage. Heimische Gärtnereien sind da mit einer großen Auswahl an saisonalen Pflanzen für Beet und Balkon. Es gibt Kräuter, es gibt Gemüsepflanzen, Blumen und Stauden, liebevoll dekorierte Pflanzschalen, Bindereien und Gefäße und was es sonst auch so braucht. Dünger, Pflegeprodukte, Gärtnereibedarf. Und es warten mehr feine Dinge, die kann man so unter Genuss und Lebensart zusammenfassen. Eben richtig schön Markt. Der Oberbürgermeister kommt um 10, eröffnet nochmal offiziell. Und wenn Sie mögen, können Sie sich das Markttreiben jetzt auch mal von oben anschauen. Der Rathausturm ist während der Gärtnermarkttage offen. Können Sie hoch. Ist ein feuchter, aber hoffentlich auch fröhlicher Auftakt heute. Der Gärtner kennt ja keinen Schmerz. Ne? Bis Samstag gehen die Gärtnermarkttage. Gute Zeit dort. 9.14 Uhr ist es jetzt, kurz vor 9:45 Uhr, und hier ist Rod Stewart für Sie.

0: Wieso war dabei? Guten Morgen am Donnerstag, 9.21 Uhr, 9.15
1: Uhr. 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
2: Hilft dir dein Gott wirklich? Diese Frage wird mir hin und wieder gestellt und dann werden die verrücktesten Sachen erwartet. So als ob der Glaube an Gott und das eigene Handeln sich ausschließen würden. Dazu gibt es ein wunderschönes Gleichnis, das im Islam überliefert wird. Die Menschen kamen in Scharen, um die Worte des Propheten Mohammed zu hören. Ein Mann hörte besonders aufmerksam zu, er betete besonders inbrünstig und verabschiedete sich schließlich am Abend vom Propheten. Kaum war er draußen, kam er zurückgerannt und schrie: O Herr, heute Morgen ritt ich auf meinem Kamel zu dir, um dich zu hören. Jetzt ist das Kamel nicht mehr da. Dabei habe ich dir aufmerksam zugehört. Ich befolgte jedes Wort und vertraute auf Gottes Allmacht. Jetzt ist das Kamel fort. Ist das die Gerechtigkeit Gottes? Ist das die Belohnung für meinen Glauben? Ist das der Dank für all meine Gebete? Mohammed hörte sich alles in Ruhe an. Schließlich antwortete er mit einem gütigen Lächeln: Glaube an Gott und binde dein Kamel fest. Der Glaube entbindet uns nicht von dem Tun dessen, was uns der gesunde Menschenverstand sagt. An Gott zu glauben heißt, nicht leichtsinnig durchs Leben zu gehen und Gott verantwortlich zu machen für unseren Leichtsinn. Glaube an Gott und binde dein Kamel fest, weil es am Ende beides braucht, Gottvertrauen und unser vernünftiges Tun. Gott lässt sich nicht instrumentalisieren und vor allem will er nicht, dass wir die Hände in den Schoß legen. Gottvertrauen und vernünftiges Handeln gehören zusammen. In diesem Sinne, einen schönen Tag wünscht Ramon Seliger, Diakonie Weimar.
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7: Das Neueste für Südthüringen mit Luisa Krüger. Guten Morgen. Suhl. Mit einer großen Umfrage will die Stadt Suhl herausfinden, wie das Sportangebot verbessert werden kann. Die Umfrage wird an rund 5000 zufällig ausgewählte Bürgerinnen und Bürger gesendet, hieß es. Gefragt wird unter anderem, wie die Menschen Sport treiben, was sie daran hindert und welche Angebote sie sich wünschen. Die Umfrage läuft bis zum 7. Juni. Sonneberg. Autofahrer und Busfahrgäste in Sonneberg müssen sich ab heute Nachmittag auf Umleitung einstellen. Wegen des Citycard-Rennens in der Innenstadt ist etwa die Ernst-Moritz-Ahn-Straße bis Montag 6 Uhr voll gesperrt. Außerdem fahren alle Busse, die sonst am Busbahnhof starten, von Donnerstag früh bis Sonntagnacht vom Stadion ab. Zellamelis. Die Stadt Zellamelis kann sich über neue Sterne für Ferienunterkünfte freuen. Das Ferienhaus zur fröhlichen Einkehr hat die Höchstbewertung von 5 Sternen erhalten, wie die Stadt mitteilte. Eine weitere Ferienwohnung sowie 3 Ferienzimmer seien ebenfalls erfolgreich klassifiziert worden. Damit wachse das touristische Angebot in der Stadt weiter. 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
1: Das Wetter für Thüringen, da meldet uns der Uwe Seifert aus Arnstadt einen leichten Nordwestwind. Es sind 9 Grad und es regnet. Dankeschön, Uwe. Es ist bewölkt und es regnet heute immer wieder. Am Abend wird es dann allmählich trockener. Kühle 9 bis 12 Grad bekommen wir heute. Mehr wird's nicht. Morgen Wolken, Nebel, stellenweise noch etwas Regen. Im Laufe des Tages dann vor allem in Südthüringen immer freundlicher. Und da kommt dann auch noch mal die Sonne. 9 bis 14 Grad morgen die Höchstwerte. Wochenende wird wieder milder. Wir bekommen eine Mischung aus Sonne und dichten Wolken. Vereinzelt gibt's noch Schauer. Und die Temperaturen am Sonntag dann bis 23 Grad. 9.33 Uhr, 3 nach halb 10. Hier sind die aktuellen Verkehrsmeldungen. A9 in Richtung Berlin zwischen Naumburg und Weißenfels ist die Unfallstelle jetzt geräumt. Zurzeit noch 5 Kilometer Stau. In Rudolstadt auf der Schala Chaussee im Kreuzungsbereich B85, B88 Behinderungen wegen eines defekten Fahrzeugs. Die Blitzer stehen. Auf der A9 in Richtung München zwischen Hermsdorf Süd und Lederhose. A71 in Richtung Sangerhausen zwischen Oberhof und Gräfenroda. Auf der B7 in Trotz in Richtung Jena, B247 in Schwabhausen Richtung Ohrdruf und in Bad Klosterlausnitz in der Eisenberger Straße stadtauswärts. Melden Sie uns Staus und Blitzer kostenfrei im MDR Thüringen Verkehrszentrum. Die Nummer ist die 0800 218 16 00.
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0: Albert Hammond hier bei MDR Thüringen, Down by the River. 9.40 Uhr ist es. 10 Minuten nach 9:30. Zugfahren heutzutage. Ja, da wünschen wir uns alle, dass der Zug pünktlich ist, ne? Und natürlich wünschen wir uns auch alle Komfort. Man möchte sich ja wohlfühlen. Das geht auch MDR Thüringen-Reporter Markus Wetterauer so. Für die neue Folge seines Podcasts Abenteuer Eisenbahn hat er mal zur Designerbrille gegriffen. Markus, wie müssen Züge denn aussehen, damit sich die Fahrgäste wohlfühlen?
1: Jedenfalls nicht so wie im Wartezimmer auf dem Amt mit kaltem Licht, ein bisschen grau in grau, keine bequemen Stühle. Stattdessen lieber warmes Licht, dezente Farben und vor allem bequeme, breite Sitze mit hohen Lehnen.
0: Wieso denn das?
1: Ja, jeder dritte Mann ist inzwischen über 1,80 Meter groß. Der Sitzabstand in den Zügen ist aber eher kleiner geworden im Laufe der Jahre. Dagegen sind beim Auto die Innenräume heute deutlich großzügiger ausgestattet als noch vor 10, 20 Jahren. Und wenn die Eisenbahn mit dem Auto mithalten will, dann muss sie da einfach nachlegen.
0: Das kostet ja aber sicher ordentlich.
1: Ja und nein. Natürlich ist ein schön designter Zug teurer. Aber erstens sind Züge oft 30 Jahre und länger im Einsatz. Auf die lange Lebenszeit gerechnet fällt das dann nicht mehr so ins Gewicht. Und zweitens, wenn ein Zug schön aussieht, dann wird er auch ein bisschen besser behandelt. Es gibt also weniger Vandalismus. Die Deutsche Bahn hat übrigens einen Ideenzug, wo neue Designs getestet werden, zum Beispiel Lounge-Ecken, Stehtische oder Sitzlandschaften wie im Wohnzimmer. Und in den Regionalzügen von Abellio hier in Thüringen, da gibt es auch sowas Ähnliches, Sitze, die ein bisschen aussehen wie ein Sofa.
0: Das klingt gemütlich, aber setzt sich da jeder einfach zu wildfremden Leuten?
1: Das ist Gewöhnungssache. Manche wollen quatschen, andere wollen ihre Ruhe im Zug. Und deshalb braucht es Abwechslung, bunte Abteile für Familien zum Beispiel, Sitzgruppen für einen Seniorenclub oder ruhige Ecken für Pendler.
0: Also für jeden was. Es geht um schickes Design für Züge in der neuen Folge unseres MDR Thüringen Podcasts Abenteuer Eisenbahn. Und den hören Sie bei ARD Sounds.
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Regendusche und ein Kracher von den Stones und schon ist mal wach. Kommen Sie weiter gut durch den Donnerstagvormittag. Jetzt mit einfach guter Musik von OMD. Ah, kennen wir natürlich alle, ne? Für viele sind sie die musikalischen Helden der 80er gewesen. Musikkritiker haben die beiden Chefs der Band, Andy McCluskey und Paul Humphreys, in den 80ern sogar als das Lennon-McCartney-Gespann des Synthie-Pop bezeichnet. Aber wie es Leben so spielt, 1989 haben sich ihre Wege getrennt. OMD gab es plötzlich nicht mehr. Sänger Andy McCluskey stand alleine da. Viele hatten OMD schon abgeschrieben. Und dann, am 7. Mai 1991, also genau vor 35 Jahren, stand da plötzlich ein neues Album in den Geschäften. Ja, ich sehe mich sofort in der Disco damals. Sailing on the Seven Seas ist die erste Single-Auskopplung gewesen aus Sugar Tax, so hieß das Album. Und es folgten noch drei weitere Singles, zum Beispiel Call My Name. Lange nicht gehört, jetzt bei MDR Thüringen, 9.51 Uhr.

Ach ja, einfach schön, ne? Call My Name, Orchestral Maneuvers in the Dark hier bei MDR Thüringen. So, eine Meldung aus unserem Verkehrszentrum. Bitte Vorsicht, auf der A4 in Richtung Dresden zwischen Magdala und Bucha befindet sich eine ungesicherte Unfallstelle.

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1: Es ist 10 Uhr, alles Wichtige jetzt mit Karin Lukas.
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3: Erneut sind schwere Regenfälle über Thüringen hinweggezogen. Wieder traf es vor allem den Norden des Landes, diesmal den Unstrut-Hainich-Kreis. In Schönstedt standen Grundstücke und Straßen komplett unter Wasser. Im Laufe des Abends und in der vergangenen Nacht gab es in Thüringen laut Polizei 7 schwere Verkehrsunfälle wegen unangepasster Geschwindigkeit auf regennasser Fahrbahn. Die Regenfälle sollen noch bis zum Nachmittag andauern. Thüringen will für einen neuen Reparaturbonus den Bund zur Kasse bitten. Laut Thüringer Umweltministerium will das Land morgen einen entsprechenden Antrag in den Bundesrat einbringen und er habe gute Erfolgsaussichten, hieß es. Die Bundesregierung könnte zum Beispiel die Mehrwertsteuer bei Reparaturen senken. Thüringen war unter der rot-rot-grünen Vorgängerregierung bereits Vorreiter beim Reparaturbonus. Verbraucher erhielten bis zum vergangenen Jahr jährlich bis zu 100 Euro Zuschuss für Reparaturen. Die Brombeer-Regierung legte das Programm allerdings aus finanziellen Gründen nicht neu auf. Wegen des Verdachts auf Drogenhandel hat die Polizei am Morgen im Landkreis Greiz, Eisenberg und im sachsen-anhaltinischen Zeitz 7 Objekte durchsucht. Wie die Beamten mitteilten, konzentrieren sich die Ermittlungen dabei auf 5 Beschuldigte im Alter von 28 bis 61 Jahren. Bei den Durchsuchungen wurden größere Mengen Drogen, verschreibungspflichtige Medikamente und Bargeld im mittleren fünfstelligen Bereich sichergestellt. 2 Beschuldigte wurden vorläufig festgenommen und einem Haftrichter vorgeführt. 72% der angeschriebenen jungen Männer haben bislang den Wehrdienstfragebogen ausgefüllt und zurückgeschickt. Seit Januar verschickt die Bundeswehr Fragebögen an 18-Jährige, um ihre Bereitschaft für den Wehrdienst zu prüfen. Etwas mehr als jeder Vierte hat demnach auf das Schreiben nicht reagiert, obwohl die Männer ab Jahrgang 2008 dazu verpflichtet sind. Das berichtet das Redaktionsnetzwerk Deutschland unter Berufung auf Bundeswehrkreise. Rund die Hälfte der Antwortenden habe Interesse signalisiert, den mindestens 6-monatigen freiwilligen Wehrdienst zu leisten, hieß es weiter. Das bedeutet jedoch nicht, dass sie es am Ende auch täten. Die deutsche Industrie hat im März deutlich mehr Aufträge verzeichnet. Nach Angaben des Statistischen Bundesamtes gab es im Vergleich zum Vormonat 5% mehr. Analysten hatten nur mit einem Plus von einem Prozent gerechnet. Im Februar waren die Bestellungen in den Industriebetrieben nur um 1,4% gestiegen. Und im Januar gab es ein Minus von

0: mehr als 11%. Hintergrund sind vor allem die Investitionen der Bundesregierung in Infrastruktur und Verteidigung. Grund für allzu viel Optimismus sehen Wirtschaftsexperten allerdings nicht. Die Auswirkungen des Iran-Konflikts spiegelten sich in den Märzdaten noch kaum wider. Dazu Kriegsbeginn, die Tragweite des Krieges nicht absehbar war, hieß es. Das waren die Nachrichten. 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
1: Danke, Kari. Das Wetter für Thüringen. Es ist bewölkt heute und es regnet immer wieder. Erst am Abend wird es dann allmählich trockener. Kühle 9 bis 12 Grad werden es heute dazu. Morgen Wolken, Nebel, stellenweise noch etwas Regen. Im Laufe des Tages wird es dann vor allem in Südthüringen immer freundlicher. Da kommt dann auch nochmal die Sonne bei 9 bis 14 Grad. Wochenende freundlicher. Eine Mischung aus Sonne und dichten Wolken. Vereinzelt Schauer, aber es wird milder. Am Sonntag bis zu 23 Grad. 10 Uhr und 4 Minuten. Hier sind die aktuellen Verkehrsmeldungen. Die A4 in Richtung Dresden ist zwischen Magdala und Bucher nach einem Unfall gesperrt. Es staut. In Rudolstadt auf der Schaler Chaussee im Kreuzungsbereich B85, B88. Da gibt es Behinderungen wegen eines defekten Fahrzeugs. Die Blitzer stehen. Auf der A9 in Richtung München zwischen Hermsdorf Süd und Lederhose. A71 in Richtung Sangerhausen zwischen Oberhof und Gräfenroda. Auf der B7 in Trotz in Richtung Jena. B247 in Schwabhausen Richtung Ohrdruf und in Bad Klosterlausnitz in der Eisenberger Straße stadtauswärts. Melden Sie uns Staus und Blitzer kostenfrei im MDR Thüringen Verkehrszentrum. Die Nummer ist die 0800 218 16 00. Dankeschön. Ich bin Sina Waage. Ich wünsche Ihnen einen schönen Vormittag.
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0: Der Peace Train mit Lokführer Cat Stevens ist hier durch den Donnerstagvormittag gefahren. Und wir machen mal einen sehr voreiligen, vorpünktlichen Stopp am Abend im Knopfmuseum in Schmölln. Das wird nämlich heute zur Bühne für Musik und Literatur. Florentine Job liest dann aus ihrem Buch Sommer im Heckenrosental. Und sie erzählt von einer Kindheit zwischen Ost und West, zwischen Freiheit und Mauer. Und sie wird musikalisch begleitet von Wayne Lost Soul. Das ist ein Liedermacher aus Berlin. Die Tickets bekommen Sie an der Abendkasse im Knopfmuseum in Schmölln. Die kosten 8 Euro und Beginn der Lesung, der musikalischen Lesung heute ist 19 Uhr.
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1: Die ist ein Unikat. Sie kommt nämlich von Polizeisprecherin Sina Poser von der Polizeiinspektion Jena und richtet sich an uns alle. Was denken wir, warum sich so wenige Leute melden, wenn die Polizei einen Zeugenaufruf macht und weiß, Dutzende haben dazugeschaut bei irgendeiner Tat? Natürlich kennt sie die Antwort, aber sie will mit ihrer Frage das Phänomen mal öffentlich machen, Thomas.
2: Ja, wir sind bei dem Begriff Verantwortungsdiffusion. Das heißt, das beschreibt, je mehr Leute am Unfall oder Tatort sind, umso weniger Leute helfen und wählen zum Beispiel den Notruf. Ne? Jeder denkt, der andere, der ist ja schon dabei. Ne? Und das ist auch psychologisch erklärbar, aber eben unter Umständen tödlich. Deswegen der Appell. Also melden Sie sich, auch wenn Sie glauben, dass Ihr Notruf, Ihre Aussage keine Rolle spielt.
1: Ne? Schon mal wichtige Aussage, die tackern wir uns ins Gehirn. Und was war denn der konkrete Anlass für die ungewöhnliche Anfrage bei uns?
2: Ja, das passierte am Dienstag, 1.4., also am 1. April, gegen 14 Uhr in der Innenstadt von Jena. Da hatte ein Mann zunächst etwas mitgehen lassen in einer Buchhandlung. Eine Mitarbeiterin ist daraufhin hinterhergelaufen und bekam auch Hilfe von einem 32-Jährigen. Und dann hat sich aber der mutmaßliche Täter zur Wehr gesetzt und den 32-Jährigen mit einer Flasche angegriffen. Und dieser Teil der Tat ist auch gut belegt, sagt Sina Poser.
3: Ja, genau. Wir hatten glücklicherweise ganz am Ende, als es dann zu dieser Körperverletzungshandlung kam und der Täter flüchten konnte, konnte eine Bürgerin ein kurzes Video machen. Jetzt ist es für uns aber so, unsere Aufgabe ist es ja, die Tat komplett zu rekonstruieren. Wir haben also nur diesen einen Endabschnitt. Den haben wir gut. Dadurch konnte man den Täter auch fassen, ja, weil wir eine gute Aufnahme hatten. Allerdings fehlen uns Zeugenaussagen, Videos, um die Tat von Anfang bis zum Ende darstellen zu können.
2: Ja, und warum ist das so wichtig? Weil der Anwalt natürlich sagen könnte, in einer Gerichtsverhandlung, Moment mal, welche Buchhandlung, welcher Diebstahl? Mein Mandant hat einfach nur gedacht, er wird jetzt gerade überfallen und hat sich gewehrt.
1: Ne? Anwälte wissen, wie es geht. Und da tauchen ja gleich neue Fragen auf. Was ist, wenn ich mich geirrt habe und den falschen Täter festhalte oder die Polizei rufe und am Ende ist ja gar nichts gewesen?
2: Ja, genau. Und auch das besprechen wir heute noch. In Kurzfassung, auch der Irrtum ist geschützt. Also es dreht einem niemand einen Strick daraus, wenn ich einen Einbrecher melde, zum Beispiel, der gerade durch ein Fenster klettert und die gerufene Polizei stellt dann am Ende fest, das war nur der Hauseigentümer, der seinen Schlüssel vergessen hatte. Ja? Es ist nicht schlimm, wenn so ein Irrtum passiert, lieber im Verdachtsfall einfach einmal mehr die 110 anrufen, als einmal zu wenig.
1: Verantwortungsdiffusion. Unter diesem Stichpunkt läuft heute
2: Thomas.
1: Und Konfusion, ganz genau. Unter diesen Stichpunkten läuft die Recherche heute bei unserem Redakteur Thomas Becker. Nachmittag geht's weiter. Danke dir erstmal.
2: Ja.
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2: Das Neueste für Südthüringen mit Luisa Krüger. Brotterode-Trusetal. Unbekannte haben von der Baustelle der Inselbergschanze verzinkte Trapezbleche im Wert von rund 3.000 Euro gestohlen. Sie brachen laut Polizei die Absperrungen auf und verschafften sich so Zugang zum Gebäude. Die Videoüberwachung werde nun ausgewertet. Zeugen können sich bei der Polizei melden. Die Inselbergschanze wird derzeit umgebaut. Henneberg. Ein Unfall hat im Kreis Schmalkalden-Meiningen 100.000 Euro Sachschaden verursacht. Wie die Polizei mitteilte, war ein 29-Jähriger gestern mit einem Traktor in Richtung Mellrichstadt unterwegs. Aus bisher ungeklärter Ursache kippte der Anhänger mit Pflanzenschutzmittel um. Der Fahrer blieb unverletzt. Der Anhänger musste geborgen werden. Schaden gab es auch an der Straße. Suhl. Die Berufsfeuerwehr hat einen Rehbock aus dem Flusslauf der Lauter in Suhl gerettet. Das Tier war laut Feuerwehr in einem kanalisierten Abschnitt geraten und schaffte es aus eigener Kraft nicht mehr über die rund 2 Meter hohen Ufermauern. Nach der Rettung gestern wurde das unverletzte Tier in einem Waldgebiet am Ringberg wieder in die Freiheit entlassen. 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
3: Das Wetter für Thüringen, 9 Grad sind es in Leutenberg und auch in Bad Tennstedt. Danke an unsere MDR Thüringen Wettermelder. 9 bis 12 Grad, mehr wird es heute gar nicht. Es ist bewölkt, es wird immer wieder regnen. Zum Abend hin wird es dann allmählich trockener. Morgen Wolken, Nebel, hier und da noch etwas Regen. Im Laufe des Tages wird es dann vor allem in Südthüringen immer freundlicher. Da kommt auch noch etwas Sonne. Bei morgen 9 bis 14 Grad und am Wochenende gibt es eine Mischung aus Sonne und dichten Wolken. Vereinzelt gibt es noch Schauer und es wird milder. Am Sonntag gehen die Werte wieder bis auf 23 Grad hoch. 10.32 Uhr, 10:35, 11:02. Hier sind die aktuellen Verkehrsmeldungen. Die A4 in Richtung Dresden ist zwischen Magdala und Bucha nach einem Unfall gesperrt. Es staut. In Rudolstadt auf der Schala Chaussee im Kreuzungsbereich B85, B88 Behinderungen wegen eines defekten Fahrzeugs. Die Blitzer stehen. Auf der A9 in Richtung München zwischen Hermsdorf Süd und Lederhose. A71 in Richtung Sangerhausen zwischen Oberhof und Gräfenroda. B7 in Trotz in Richtung Jena. B247 in Schwabhausen Richtung Ohrdruf. In Bad Klosterlausnitz, da blitzt es in der Eisenberger Straße stadtauswärts. Melden Sie uns Staus und Blitzer kostenfrei im MDR Thüringen Verkehrszentrum. Die Nummer ist die 0800 218 16:00.
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0: 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Ihr Donnerstagvormittag mit Namenforscher Professor Jürgen Udolf. Jetzt ist er wieder hier bei mir im Studio, zurück vom Hörertelefon. Und wir haben die nächste Frage. Wer ist denn da?
1: Ja, hallo, mein Name ist Christine Siegling. Ich rufe aus Schleusingen an und hätte gerne gewusst, wo der Name, nämlich mein Geburtsname, Jagelle herkommt. Wie Ja und Gelle. Von meinem Vater weiß ich, dass er von Schlesien kommt, aber mehr weiß ich leider nicht.
0: Jagelle.
2: Ein spannender Name, Sina, ein spannender Name, Frau Sieglind. Er kommt aus Schlesien. Jeder Pole weiß, was die Jagiellonen sind. Jagiellonen okay. Ist ein Königsgeschlecht der Polen. Und zwar zu einer Blütezeit von Polen, Polen-Litauen. Es war eine Blütezeit des polnischen Staates. Und die Jagiellonen waren benannt nach einer Person, Jagiello. So hieß er die Person, der Hauptvertreter. Und das heißt also, dieser Familienname enthält dieses Wort des polnischen Königs. Das klingt positiv, wird aber jetzt negativ. Denn genau wie König und Kaiser, wenn man so heißt, wo man ja sehr stolz drauf ist, ist die Lösung ja eine äußerst negative. Die Menschen haben gesagt, guck mal, da kommt der Kaiser. Nämlich dann, wenn sich eine Person etwas herausgenommen hat und sich so benommen hat, als sei sie ein Kaiser.
0: Der King.
2: Ja, der King. Und hat die anderen ein bisschen herablassend behandelt. Dann wird er Kaiser und König genannt. Okay. Tatsächlich. Und ich fürchte, das ist hier genauso gelaufen. Da kommt der König hier mit dem Namen Jagello genannt. Das ist die Lösung. Es tut mir leid, liebe Frau Sieglind, ich muss diesen Weg gehen.
0: Ja? Sie haben gesagt, es wird besser, ne? Das wissen Sie schon.
2: Ich sehe gerade einen. Jörn Pagel ist gut, aber der kommt später.
0: Ja, der kommt später. Gut, wir machen mal weiter mit Peter Martelock aus Erfurt. Er hat eigentlich nach von Glück gefragt, aber Herr Udolf fand jetzt Martelock auch so schön.
2: Richtig, ja, ich bin da hängen geblieben.
0: Und er hat Martelock jetzt erstmal geklärt, das machen wir jetzt sofort. Und Herr Martelock, wenn Sie es jetzt hören, von Glück reichen bei Ihnen nach, da bekommen Sie noch einen Anruf. Das ist jetzt einfach hier ein bisschen schief gegangen. Herr Udolf Martelock.
2: Genau so machen wir das. Martelock ist ein Name, den wir etwa 200 Mal in Deutschland haben. Er hat einen Flickenteppichverbreitung, was fast immer darauf hinweist, dass der Name aus dem Osten kommt. Vertreibung, Flucht, Umsiedlung, 1945. Und da habe ich in mehrere Variationen gefunden, vor allen Dingen im pommerschen Küstenstreifen, nördlich von Stolp. Da findet man diesen Namen auch heute noch. Und es ist natürlich eine Ableitung von Martin. Ne? Wie immer können wir im Polnischen alles Mögliche dran hängen, zu fixen nennen wir das. Und dann gibt es meistens eine Verkosung, Verniedlichung. Also, ich würde sagen, der liebe, kleine, süße Martin. Ich habe ja einen Sohn, Martin, der hieß dann bei uns Matze. Und genauso wird man dieses Martelock zu verstehen haben.
0: Ne? Alles klar. Herr Martelock, wie gesagt, Anruf zu von
2: ja,
0: Glück.
2: Kommt.
0: Kommt noch, guckt sich Herr Udolf noch an. Und wir machen weiter mit John Parr hier. Schöner Song, St. Elmo's Fire kommt nach den Beatles mit Hey Jude. Und dann haben wir noch eine Runde.
3: Hey!

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0: Das St. Elmos Feuer brennt, genauso wie Professor Jürgen Udolphs Begeisterung für Namen. Und eine Runde haben wir hier noch, zwei Namen zu klären. Nächste Frage. Wer ist da?
1: Hallo, hier ist der Jens Rönnpagel. Und ich hätte mal eine Frage, und zwar natürlich bezüglich meines Nachnamens. Wo der herkommt, also an der Ahnung haben wir so aus der Richtung Berlin, Waren, Müritz, irgendwie so gibt es wohl einen Friedhof, da sind ein paar Steine, da steht unser Name drauf. Und die Bedeutung würde mich mal interessieren.
0: Rönnpagel.
2: Ein niederdeutscher Name. Rönn ist Rennen, ja. Mhm. Und Pagel ist ein Elchen dran gekommen, es passiert öfter. Page ist im Niederdeutschen ein Wort, ist nicht der Page mit den schönen Haaren, sondern das Pferd. Page ist das niederdeutsche Wort für Pferd. Wenn einer Pagenkopf heißt, dann hat er einen Kopf wie ein Pferd. Ne? Mhm. Ja? Kann man sich vorstellen. Rennpferd ist die Bedeutung von diesem wunderschönen Namen. Mhm. Das spricht für einen Menschen unruhig, schnell, nervös. Ne? Mhm. Ja, ich finde es einen tollen Namen.
0: Ja, ist es. So, und Rainer Walter ist der Ortschronist in Nesse-Apfelstädt. Und er würde sich freuen, wenn Sie mal Name und Ortsname Apfelstädt erklären könnten.
2: Das ist toll. Apfelstädt ist der Name des Flusses. Das muss ich sich vorstellen. Apfelstädt ist der Name des Flusses. Mhm. Wir denken alle an Stadt natürlich da. Die alten Formen sind 774 in Apflosta, dann Aplast, Afolesto, Aplattes und so weiter. Ganz toller Name. Flussname. Und im ersten Teil steckt ab. Und das ist ein altes Wort für Wasserfluss. Das haben wir auch in verschiedenen anderen Namen. Insofern haben wir mit dem ST hinten dran. Das ST haben wir auch in Flussnamen. Elster, Alster, Ulster haben wir als Flussnamen. Ein germanischer Name, dann germanisch erweitert sozusagen. Der Fluss, der Name bedeutet, wie so oft bei Flussnamen, nicht viel anderes als Fluss fließen. Und der Ort ist nach dem Fluss benannt. Heute sieht es auch aus, als wenn eine Stadt drin stecken würde. Mhm. Aber tut es nicht.
0: Und er möchte ja auch wissen, Name, also gibt es den auch als Nachnamen, Apfelstädt?
2: Ja, gibt es auch. Und dann vor allen Dingen eben in dieser Richtung, ne? Das sind dann Herkunftsnamen aus diesem Ort. Ne? Mhm. Ja, aber hier ist das Spannende, der Ortsname.
0: Alles klar. Dankeschön, Herr Udolph.
2: Bitteschön.
0: Wir sehen Sie morgen.
2: Oh ja, wer mag, nur wer mag. Manche mögen mich ja vielleicht nicht sehen wollen. Gibt's auch.
0: Ja,
2: aber
0: nicht so viele.
2: Wer will, kann morgen.
0: Genau, na, nun sagen Sie schon wo.
2: Riverboat. Ach so, morgen Riverboat, ja. 22 Uhr, MDR Fernsehen. Ja, ich glaube, es ist ein ganz guter Dings geworden. Ich habe da schöne Sprüche, die ich so im Laufe der Zeit gesammelt habe. Die bringe ich dann morgen und ich glaube, es könnte lustig sein.
0: 22 Uhr morgen, MDR Fernsehen, Riverboat mit Professor Jürgen Udolph. Und nächste Woche dann hier wieder auf dem Sender.
2: Sehr gerne.
0: Am Donnerstag, oder? Donnerstag haben wir Feier? Jetzt weiß ich gar nicht genau. Nächste Woche auf jeden Fall.
2: Ja,
0: Mittwoch
2: doch, glaub,
0: oder
2: ja.
0: Donnerstag.
2: Ja.
0: Und jetzt ist Mittagszeit hier bei MDR Thüringen. Mein Kollege Frank Huber begleitet Sie sehr gut weiter. Ich bin Sina Waage. Ich wünsche Ihnen noch einen schönen Donnerstag. Bis morgen. Tschüssi.

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7: Wieder vollgelaufene Keller, umgestürzte Bäume und hochgedrückte Gullideckel. Heftige Regenfälle haben seit gestern Abend vor allem den Norden Thüringens getroffen. Diesmal den Unstrut-Hainich-Kreis. Angela Hahn aus der MDR Thüringen Nachrichtenredaktion fasst die Lage zusammen.
8: Wasser und Schlamm rauschten in Schönstedt von einem Hang an den Wohnhäusern vorbei und hinterließen Schäden. Zwischen Schlotheim und Obermehler musste die Straße wegen Überschwemmung gesperrt werden. In Groß-Welsbach standen Keller unter Wasser. In Möverstedt wurde ein Pferdehof überflutet. Die Schäden halten sich nach Angaben des Bürgermeisters der Landgemeinde Nordertal-Heilinger Höhen in Grenzen. Trotzdem musste dort die Feuerwehr 18 Mal ausrücken. Und auch auf der neu gebauten Bundesstraße B247 zwischen Großengörtern und Schönstedt rutschten Hänge ab. Das Wetter wirkt sich auch auf das Unfallgeschehen aus. Seit gestern Abend gab es deswegen laut Polizei mindestens 7 Unfälle.
7: Ja, die Wasser- und Unfallschäden sind das eine. Auf der anderen Seite kommt der Regen für die Natur natürlich genau richtig. So sehen das vor allem Landwirte und Forstbetreiber. Wenn es nach Thüringen Forstsprecher Horst Sprossmann geht, dann dürfte es sogar noch ein bisschen mehr Regen sein. Bisher, sagt Sprossmann, sind erst die oberen Bodenschichten befeuchtet.
9: Was wir uns für den Wald wünschen, sind jetzt über Wochen hinweg Landregen, am besten nachts, wo die Verdunstung dann auch nicht so stark ist. Jeder Niederschlag erhöht die Vitalität der Fichte. Das ist gut. Gleichzeitig unterbricht ein Niederschlag den Schwarmflug des Borkenkäfers. Regenereignisse auch aus dieser Sicht natürlich sehr, sehr wünschenswert.
7: Thüringen-Forstsprecher Horst Sprossmann zur Wetterlage. Erst hat die Landesregierung den Reparaturbonus abgeschafft und jetzt will sie ihn wieder einführen. Jetzt soll aber nicht mehr das Land den Bonus finanzieren, sondern der Bund. Den Antrag dafür will Thüringen morgen im Bundesrat stellen. Karin Lukas aus der MDR Thüringen Nachrichtenredaktion. Was steht denn genau drin?
10: Ja, zum Beispiel, dass die Bundesregierung die Mehrwertsteuer bei Reparaturen senken könnte und auch, dass unabhängige Reparaturbetriebe und Repair-Cafés unterstützt werden müssen. Thüringen sieht sich selbst als Vorreiter beim Reparaturbonus. Bis letztes Jahr konnten Verbraucher ja bis zu 100 Euro Zuschuss für Reparaturen beim Land beantragen. Das Programm wurde auch rege genutzt. Weil die Kassen leer sind, hat die Brombeer-Regierung es allerdings nicht neu aufgelegt.
7: Warum sollte sich der Bund denn auf die Finanzierung einlassen?
10: Na, zum einen, weil die Bundesländer sich da offenbar ziemlich einig sind. Zumindest hieß es aus dem Umweltministerium, dass die Thüringer Initiative im Umweltausschuss des Bundesrats eine klare Mehrheit bekommen hat. Und zum anderen muss Deutschland sowieso vorlegen. Die EU hat nämlich beschlossen, dass die Mitgliedsländer das Recht auf Reparatur ermöglichen müssen. Bis spätestens nächsten Sommer soll die entsprechende Richtlinie in nationales Recht umgesetzt werden. Und da passt der Reparaturbonus doch bestens.
7: Seit Januar bekommen alle 18-jährigen Männer Post von der Bundeswehr. Sie müssen einen Fragebogen ausfüllen und zurückschicken, um zu klären, ob sie für den neuen Wehrdienst in Frage kommen und auch bereit dazu sind. Das Redaktionsnetzwerk Deutschland berichtet nun, dass mehr als jeder vierte junge Mann diesen Fragebogen noch nicht zurückgeschickt hat. MDR Thüringen-Reporter Jim Bob Nikschas in Berlin. Was passiert denn dann?
11: Ja, tatsächlich gilt mit dem neuen Wehrdienstgesetz, wenn 18-jährige Männer diesen Fragebogen nicht ausfüllen und zurückschicken, dann droht ihnen ein Bußgeld. Die Höhe ist dabei offen. Das Ganze gilt nämlich als Ordnungswidrigkeit. 4 Wochen Zeit gibt es, um den Fragebogen zurückzuschicken an die Bundeswehr. Passiert das nicht, kommt erst eine Mahnung und wer sich hartnäckig weigert, dem will das Verteidigungsministerium dann auch nachgehen, heißt es. Von Anfang Januar bis Ende April wurden mehr als 190.000 junge Frauen und Männer von der Bundeswehr angeschrieben und knapp 3/4 der Jungs haben auch geantwortet. beantwortet, berichtet das Redaktionsnetzwerk Deutschland. Rund die Hälfte davon zeigt offenbar auch Interesse am freiwilligen Wehrdienst und bekommt dann später die Einladung entweder zu einem Gespräch oder einer Musterung, also einer körperlichen Untersuchung.
6: Was außerdem noch wichtig ist.
7: In Ohrdruf im Landkreis Gotha läuft seit gut einer Stunde ein Großeinsatz von Feuerwehr, Rettungskräften und der Polizei. Laut einer Polizeisprecherin ist der Grund dafür ein Gefahrgutunfall in einer Entsorgungsfirma für industrielle Abfälle. Es gäbe mehrere Verletzte, einige davon schwer, hieß es. Sie würden vor Ort behandelt. Ein noch unbekannter, aber möglicherweise gefährlicher Stoff sei ausgetreten. Aus Thüringen sind erstmals wieder mehr Menschen weggezogen, als neu ins Land gekommen sind. Laut Statistischem Landesamt haben im vergangenen Jahr rund 51.500 Menschen den Freistaat verlassen. Dagegen sind rund 50.800 Menschen nach Thüringen gezogen. Damit lag der sogenannte Wanderungssaldo bei minus 700 und erstmals seit 2016 wieder im negativen Bereich. Im Prozess um schweren sexuellen Missbrauch hat das Erfurter Landgericht den Hauptangeklagten schuldig gesprochen. Der 50-Jährige aus Gotha wurde nach Gerichtsangaben zu 5 Jahren und 8 Monaten Haft verurteilt. Er war angeklagt, sich über mehrere Jahre an seiner Stieftochter vergangen zu haben. Die Mutter des Opfers wurde freigesprochen. Sie war wegen Beihilfe durch Unterlassen mit angeklagt. Die deutsche Industrie hat im März überraschend viele Aufträge erhalten. Nach Angaben des Statistischen Bundesamtes wuchs das Geschäft um 5% im Vergleich zum Vormonat Februar. Analysten hatten nur mit 1% Zunahme gerechnet. Die Ökonomen warnen allerdings, dass sich die Folgen des Iran-Kriegs in den Daten noch nicht widerspiegelten. Das waren die Nachrichten. 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
5: Dankeschön, Ulf. Und hier kommt das Wetter in Thüringen. Heute Nachmittag also weiter viele Wolken, mal mehr, mal weniger Regen dazu. Recht kühl mit 9 bis 12 Grad. In der Nacht dann aber weniger Schauer, später im Westen auch Auflockerungen. Stellenweise kann sich Nebel bilden bei 7 bis 3 Grad. Und morgen starten wir dann zunächst nochmal mit Wolken. Oder ist es einfach nur trüb? Einzelne schwache Schauer gibt's noch, später aber vor allem im Süden dann freundlicher und dann kommt auch noch die Sonne raus dort. 9 bis 14 Grad. Das Wochenende bringt uns dann eine Mischung aus Sonne und dichteren Wolken, vereinzelt Schauer, aber insgesamt wieder deutlich milder am Sonntag bis 23 Grad. 12 Uhr und 7 Minuten. Und hier sind die aktuellen Verkehrsmeldungen. A4 Frankfurt Richtung Dresden zwischen Apolda und Bucha. 6 Kilometer Stau. Da laufen Bergungsarbeiten. 40 Minuten dauert's länger. In Ohrdruf ist die Gotha-Straße in beiden Richtungen wegen eines Feuerwehreinsatzes gesperrt. In Rudolstadt auf der Schalaer Chaussee im Kreuzungsbereich B85, B88 Behinderung. Da steht ein defektes Fahrzeug. Und die Blitzer stehen auf der A71 Richtung Sangerhausen zwischen Oberhof und Grevenroda. Auf der B7 in Trotz Richtung Eisenberg, dann der Blitzer auf der B247 in Schwabhausen Richtung Ohrdruf, in Bad Klosterlausnitz in der Bahnhofstraße stadtauswärts, in Bad Klosterlausnitz außerdem in der Eisenberger Straße stadtauswärts. Melden Sie uns Staus oder Blitzer kostenfrei im MDR Thüringen Verkehrszentrum 0800 218 16 00. Ich bin Frank Huber, ich wünsche Ihnen eine schöne Mittagszeit und wir starten mit einem 70er von ABBA.
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Ich habe eine neue Meldung aus dem MDR Thüringen Verkehrszentrum. Vorsicht bitte auf der A4 Frankfurt Richtung Dresden zwischen Erfurt Ost und Erfurt Fieselbach. Da gibt es eine noch ungesicherte Unfallstelle. 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

80er von den Proclaimers, I'm Gonna Be. Dusty Springfield wurde ja auch immer gern als White Queen of Soul bezeichnet. Sie hatte einfach eine fantastische Stimme. Zu hören jetzt bei Am I the Same Girl?

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1: Mit dem Konzert Das Leben ein Traum beginnt am Freitag der Theatersommer im historischen Liebhabertheater Schloss Kochberg im Kreis Saalfeld-Ruderstadt. Das ist wirklich wunderschön dort. Im Mittelpunkt steht der Komponist Traugott Maximilian Eberwein, der ja eng verbunden war mit dem Theater. Als Hofkapelldirektor in Ruderstadt prägte er das dortige Musikleben um 1800 maßgeblich. Nicht zuletzt durch eine außergewöhnlich umfangreiche Produktion an Bühnen und Schauspielmusiken. Da war er sehr aktiv. Das Konzert beginnt am Freitag um 17 Uhr. Karten kosten 40 Euro. Und bis September lädt das Privattheater dann wieder zu Aufführungen ein. 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

entspannter 70er. Eric Clapton, I Shot the Sheriff. Es gibt wieder was Aktuelles aus dem MDR Thüringen Verkehrszentrum. Vorsicht jetzt auf der A4 Frankfurt Richtung Dresden zwischen Bucha und Jena-Göschwitz im Jagdbergtunnel.

0: schon wieder eine aktuelle Bahnmeldung aus dem MDR Thüringen Verkehrszentrum. Vorsicht jetzt auch auf der A9 Richtung München zwischen Bad Klosterlausnitz und Hermsdorfer Kreuz. Da liegt eine Leiter auf der rechten Fahrspur.
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6: Das Wetter in Thüringen. 9 Grad meldet uns Sönke Krühl aus Bad Tappatz und 8 Grad Dennis Wurzbacher aus Timmendorf im Saale-Orla-Kreis. Also doch eher kühl heute, am Nachmittag auch nur 9 bis 12 Grad. Viele Wolken, mal mehr, mal weniger Regen dazu. In der Nacht dann insgesamt weniger Schauer, später von Westen her auch erste Auflockerungen. Stellenweise bildet sich Nebel bei 7 bis 3 Grad. Morgen zunächst bewölkt oder trüb, einzelne schwache Schauer noch später, vor allem im Süden, freundlicher. Und dann kommt sogar noch ein bisschen die Sonne raus bei 9 bis 14 Grad. Am Wochenende insgesamt freundlicher, also eine Mischung aus Sonne und dichteren Wolken. Und am Sonntag deutlich milder, da schon wieder 23 Grad. 12.31 Uhr. Und hier sind die aktuellen Verkehrsmeldungen. Vorsicht auf der A4 Frankfurt Richtung Dresden zwischen Erfurt Ost und Erfurt Fieselbach. Da gibt es eine ungesicherte Unfallstelle. Zurzeit ist nur die linke Fahrspur frei. A4 Frankfurt Richtung Dresden zwischen Apolda und Bucher. Stau, Bergungsarbeiten, 10 Minuten dauert es länger. Vorsicht auf der A4 Frankfurt Richtung Dresden zwischen Bucher und Jena-Göschwitz im Jagdbergtunnel. Eine ungesicherte Unfallstelle auf der rechten Fahrspur. Vorsicht auf der A9 Richtung München. Zwischen Bad Klosterlausnitz und Hermsdorfer Kreuz, da liegt eine Leiter auf der rechten Fahrspur. In Ohrdruf ist die Gothastraße in beiden Richtungen wegen eines Feuerwehreinsatzes gesperrt und in Gorndorf in der Albert-Schweitzer-Straße zwischen Lendenstreichstraße und Stauffenbergstraße Behinderung, da läuft ein Feuerwehreinsatz. Die Blitzer stehen auf der B7 in Trotz Richtung Eisenberg, auf der B19 in Meiningen Richtung Walldorf, in Bad Klosterlausnitz in der Bahnhofstraße stadtauswärts, in Bad Klosterlausnitz auch in der Eisenberger Straße stadtauswärts, in Rudolstadt in der Jenaischen Straße stadtauswärts und das war's. Melden Sie uns Staus oder Blitzer kostenfrei im MDR Thüringen Verkehrszentrum 0800 218 16 00. Dankeschön. Ich grüße Sie jetzt mit dem 80er mit Nick Kershaw. Wouldn't it be good?
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Und schon wieder ein Update aus dem MDR Thüringen Verkehrszentrum. Die A4 Frankfurt Richtung Dresden ist zwischen Bucha und Jena-Göschwitz jetzt nach dem Unfall im Jagdbergtunnel gesperrt.

0: bei einem Überfall, einem Unfall, umso weniger handeln dann am Ende, weil alle denken, ein anderer wird es schon tun oder hat es schon getan. Das ist verrückt.
1: Ja. Wie beim Fußball, nimm du ihn, ich habe ihn auch nicht.
0: Ja, also Fußball ist heute ein ganz blödes Thema. Ja. Also, nochmal die Botschaft des Tages. Wir sollten also immer davon ausgehen, dass die eigene Beobachtung wichtig ist und vielleicht einmal zu viel die Polizei rufen als einmal zu wenig und nie denken, es wird schon ein anderer angerufen haben. Und noch etwas ist zum Beispiel erlaubt oder sogar geboten. Die 110 kann man auch anrufen, wenn man sozusagen etwas Schlimmes verhindern will. Zum Beispiel, weil ein blöder Gegenstand auf der Autobahn herumliegt, der das Zeug hat, einen schweren Unfall zu verursachen.
2: Unbedingt. So ein Hindernis, insbesondere auf der Autobahn oder auf Landstraßen, kann ja auch schnell lebensgefährlich werden. Und wir haben eine ganz professionelle Landeseinsatzzentrale. Und die Kollegen, die dort sitzen, die sind dankbar über solche Mitteilungen. Wenn wir hier eine Gefahr beseitigen können, ohne dass jemand zu Schaden kommt, die würden dann die zuständige Dienststelle, wo dieser Gefahrenort oder dieses Ereignis stattfindet, informieren und die würden schnellstmöglich dafür sorgen, dass das beräumt wird oder dass die Situation gelöst wird.
0: Ja, die Restverteidigung beginnt sozusagen vorn, damit die nicht hinten am Ende dann, du weißt schon.
1: Also das mit der Autobahn kann ich sehr gut nachvollziehen, das machen glaube ich auch viele schon, aber ja. Bei deinem ersten Fall, ne, wenn man sieht, wie jetzt ein Unrecht geschieht und viele andere noch zugucken, dann ruft die Polizei quasi dazu auf, also auch wenn man denkt, jetzt vielleicht meldet es der andere, trotzdem aktiv zu werden, mitzumachen und die Kontakt zur Polizei aufzunehmen.
0: Richtig.
1: Ja. Ich überlege gerade nämlich die ganze Zeit, ob mir Ähnliches schon mal widerfahren ist, aber nicht, dass ich wüsste. Also,
0: Ich bin einer, der häufig bei der Polizei anruft bei sowas, weil ich weiß das schon, ich habe das schon öfter diskutiert mit Polizisten, das Thema, und dass man dann eben anruft, wenn da so ein kompletter Auspufftopf oder eine Stoßstange oder was auch immer auf der Autobahn liegt, weil man weiß, da braucht ja nur einer blöd dann das Lenkrad verreißen, weil er ausweichen will und da ist es passiert. Und deswegen lieber anrufen, Bescheid sagen und die sind dann auch sehr schnell dabei und das ist auch spannend, wenn man das mal miterlebt, wie die das machen, wie die den Verkehr runterbremsen. Mhm. Die steigen ja auch nicht einfach bei vollem Verkehr aus, um Gottes Willen. Und das dann wegräumen, das ist auch ziemlich spannend, wenn man das mal sieht.
1: Thomas, ich danke dir für diese interessanten Ausführungen. Und wollte dir nur sagen, zum Feierabend heute eine Erdbeere, ne? Die Erdbeersaison ist eröffnet.

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0: Petula Clark. Ist schon eine Weile her, als sie die Nummer aufgenommen hat, aber einfach gute Musik nach wie vor. Downtown, 16.51 Uhr.
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0: So, ich hatte Ihnen ja schon erzählt, heute offizieller Start der Erdbeersaison. Ich glaube sogar weltweit, würde ich jetzt mal sagen. Ne? Also heute geht's los mit den roten Früchtchen. Und ich war in Gebesee heute Vormittag, weil da war der Startschuss sozusagen. Und da waren viele Leute. Unter anderem, denke ich, den kennst du doch, auf einmal der Ministerpräsident des Freistaates vor mir. Und den habe ich mir gleich mal geschnappt und habe gedacht, jetzt prüfst du ihn mal auf die Erdbeere. Bitteschön. So, bei mir ist der MP, der Ministerpräsident des Freistaates Thüringen, Mario Vogt. Kleines Erdbeerquiz, 30 Sekunden.
2: Erdbeeren sind super und der Sommer kann jetzt kommen.
0: So sieht's aus. Von welcher berühmten Liverpooler Band ist der berühmte Erdbeersong?
2: Strawberry Fields Forever, ja, Beatles.
3: Strawberry Fields Forever.
0: Sehr gut. Welche Parteien wären in einer Erdbeerkoalition?
2: Ja, wir denken in Thüringen Brombeeren.
0: Also, es gibt keine. Wie könnte die CDU aber bei einer möglichen Erdbeerkoalition mitmachen?
2: Indem sie gute Bedingungen schafft, dass die Landwirtschaft wächst.
0: Ich hätte jetzt gesagt Schokosoße.
2: Wir sind ja die Schwarzen.
0: Hat der Ministerpräsident früher auch mal Erdbeeren gemobst? Also es gibt ja ein 160 Seelendorf, wo sie aufgewachsen sind.
2: Ja, in meinem Heimatort in Zimritz, meine Großmutter hatte die besten Erdbeeren und da habe ich natürlich immer gemobst. Manchmal hat es mir auch erlaubt.
0: Aber nicht beim Nachbarn?
2: Nee, das war nicht nötig. Das war nicht nötig.
0: Zu welcher Gattung gehört die Erdbeere?
2: Das ist eine Kernfrucht, oder?
0: Ich würde sagen 9 von 10 Punkten. Ne?
2: Herzlichen Dank. Nicht schlecht für ein MDR-Quiz, oder?
3: Strawberry Fields Forever.
0: Also, ja, Erdbeere, Nuss. Das muss, das ist ein Muss, so wollte ich sagen. George McRae und Rock Your Baby.

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11: 17 Uhr haben wir's. Ich wünsche Ihnen einen schönen Feierabend. Alles Wichtige von und mit Katja Werner.
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13: Die Steuereinnahmen des deutschen Staats werden in diesem Jahr deutlich einbrechen. Das ist das Ergebnis der aktuellen Steuerschätzung. Demnach fehlen Bund, Ländern und Kommunen in diesem Jahr voraussichtlich fast 18 Milliarden Euro. Das sind 11 Milliarden mehr als noch im Herbst vorausgesagt. Bundesfinanzminister Lars Klingbeil sagte, die Schätzung zeige, wie sehr der Iran-Krieg Deutschland wirtschaftlich schade. Bei dem Gefahrgutunfall in Ortruf ist die Zahl der Schwerverletzten auf 4 gestiegen. Weitere Menschen wurden laut Landratsamt Gotha behandelt. Bei einer Entsorgungsfirma für industrielle Abfälle war eine gasförmige Substanz ausgetreten. MDR Thüringen-Reporter Bastian Albrecht, wie geht es den Patienten?
14: Ja, das ist aktuell nicht bekannt. Die Verletzten wurden in umliegende Krankenhäuser gebracht. Klar ist aber, dass zusätzlich zu den 4 Schwerverletzten 25 Menschen entweder ambulant oder in den Krankenhäusern medizinisch versorgt wurden. Über 230 Einsatzkräfte von Feuerwehr, Rettungsdienst und Polizei sind deswegen noch immer im Großeinsatz. Feuerwehrleute konnten den ausgetretenen Stoff beseitigen. Am Nachmittag sollte das Gebäude noch belüftet werden. Die Kripo ermittelt jetzt, wie es zu dem Unfall kommen konnte.
13: Einen weiteren Gefahrguteinsatz gibt es an einer Schule in Saalfeld. Wie Bürgermeister Steffen Kania mitteilte, wurden im Gebäude 2 Behältnisse gefunden, die möglicherweise giftige Substanzen

0: enthalten. Die Schule wurde geräumt, alle Kinder und Jugendlichen sind laut Kania inzwischen zu Hause. Thüringens Kommunen reagieren gelassen auf die neuen Heizungsgesetzpläne der Bundesregierung. Laut Carsten Rieder vom Gemeinde- und Städtebund können die meisten Kommunen bei ihrer Wärmeplanung noch auf neue Vorgaben reagieren. Die Bundesregierung will, dass Heizungen zunehmend mit nachhaltigen Brennstoffen wie Biogas betrieben werden. MDR Thüringen-Reporter Wolfgang Henschel.
1: Abwarten und kühlen Kopf bewahren, rät Verbandschef Rieder. Auch die Stadt Erfurt sieht keinen Grund für Unruhe. Ein Sprecher sagte, ein möglicher höherer Biogasanteil hätte auf die Ziele der Wärmeversorgung bis 2045 keine Auswirkungen. Die Ferngas GmbH, die rund 3000 Kilometer Leitungen unter anderem in Thüringen betreibt, erklärte, im eigenen Netz auch Biogas transportieren zu können. Energieminister Thilo Kummer bewertet die Pläne dagegen eher kritisch. Er bezweifelt, dass in den nächsten Jahrzehnten die benötigten Mengen an Biogas verfügbar sind.
0: Deutschland darf seine Industrie mit 5 Milliarden Euro für den Klimaschutz fördern. Die EU-Kommission hat für die Pläne der Bundesregierung grünes Licht gegeben. Deutschland könne dadurch seine Treibhausgasemissionen deutlich verringern, hieß es. Mit dem Geld will der Bund den Umstieg auf klimaverträgliche Produktionsweisen unterstützen, etwa die Nutzung von grünem Wasserstoff. Das waren die Nachrichten. 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
2: Dankeschön, Katja. So, beim Wetter haben wir nach wie vor noch Regen, der runterkommt. Ne, jetzt hier und da nicht mehr so stark. Das lässt nach in Richtung Abend und auch in der Nacht. Die Temperaturen kommende Nacht 7 bis 3 Grad. Das ist ganz schön frisch wieder. Ne? Dann haben wir morgen den Freitag. Vereinzelt noch schwache Schauer sind möglich, aber im Großen und Ganzen lockert es morgen im Laufe des Tages auf. Das heißt, die Sonne kommt nochmal durch 10 bis 16 Grad. Wochenende eine Mischung aus Sonne und Wolken. Vereinzelt auch dort Schauer möglich, aber kein Muss. Es wird aber auf jeden Fall wärmer. Sonntag um die 23 Grad. Gleich 4 Minuten nach 5. Aktuelle Verkehrsmeldungen. Und da legen wir los mit der A4 Richtung Dresden. Zwischen Apolda und Jena Zentrum stockender Verkehr. Mehrere Unfälle gab es dort im Baustellenbereich. Aber die Zeit, das geht noch etwa 10 Minuten, dauert es derzeit länger. Dann die A4 Richtung Frankfurt. Zwischen Schmölln und Ronneburg ein defektes Fahrzeug im Baustellenbereich. A71 Sangerhausen-Schweinfurt. Die ist zwischen Meiningen Süd und Rennwertshausen in beiden Richtungen wegen einer Brandschutzübung im Tunnel Eichelberg bis ca. 19 Uhr gesperrt. B176 Richtung Erfurt. Am Andislebener Kreuz ist die Überfahrt zur B4 Richtung Nordhausen wegen Bergungsarbeiten noch gesperrt. In Ohrdruf ist die Gothaer Straße in beiden Richtungen wegen eines Feuerwehreinsatzes gesperrt. Jetzt sind wir im Landkreis Hildburghausen. Zwischen Oberroth und Waldau sind Kühe auf der Fahrbahn. In Jena stauen stockender Verkehr stadteinwärts auf der B7 Erfurter Straße, in der Karlaschen Straße und im Marktestieg bis Johannesplatz. Außerdem Jena, dort ist die Lessingstraße zwischen Fröbelstieg und Max-Wien-Platz wegen eines Feuerwehreinsatzes gesperrt. Die Blitzer. A38 Richtung Göttingen zwischen Bleicherode und Breitenworbis. A71 Richtung Sangerhausen am Dreieck Suhl. Ortsausgang Niedersachswerfen Richtung Worfleben. Und in Sachsenroda Richtung Baldenhain. Das wär's. Falls Sie noch was sehen, wir sind hier. Sie können uns kostenfrei erreichen. 0800 218 1600. Da wünschen wir gute Fahrt.
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2: Ich freue mich gleich auf die Kollegin Christiane Weber, weil das ist immer am Donnerstag unsere Kinoexpertin und sie war ja wirklich schon in dem Film drin, den sie vorstellt. Und heute heißt der Film Der verlorene Mann und da fühle ich mich ein bisschen angesprochen. Mal sehen, ob das in etwa zutrifft. Bis gleich. Und

0: nach 5.
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0: Wir sind in Sachen Kino unterwegs und Der verlorene Mann, so heißt ein deutscher Film, der heute anläuft. Es geht um das, wie ich finde, sehr schwere Thema Demenz. Und ich könnte mir vorstellen, dass Sie jetzt vielleicht denken, dafür gehe ich nicht ins Kino. Aber dieser Film lohnt sich. Ich habe schon sehr viel Gutes im Buschfunk gehört. Jetzt haben wir aber Christiane Weber, die den Film schon gesehen hat. Ich glaube, die haben das auch lustig gemacht, ne, den Film.
2: Ja, und zwar auf eine sehr charmante und berührende Art. Und das liegt vor allem an den Schauspielern, also allen voran für mich Dagmar Manzel. Sie ist wirklich eine Königin der sanften Komik. Hier spielt sie Hanne, eine Kunstlehrerin, die sich nicht gerne an Regeln hält.
3: Frau Zweig?
4: Ja?
3: Sie riechen ein bisschen nach Rauch.
4: Ach, guck mal an, bist ja ganz heller. Hm? Kümmer dich mal ein bisschen um dein Kunstwerk. Wer nicht fertig wird, kriegt eine 6.
3: Eine 6?
5: Ja.
0: Schöne Lehrerin, oder? Super. Was bringt jetzt das Leben von Hanne durcheinander?
2: Ihr Ex-Mann Kurt, gespielt von Harald Krasnitzer.
0: Und das ist ein super Schauspieler, wie ich finde. Kennt man aus dem Tatort aus Wien, ne?
2: Genau der. Hanne ist verheiratet mittlerweile mit dem pensionierten Pfarrer Bernd. Seit Jahrzehnten von Kurt getrennt, aber Kurt hat Demenz und steht plötzlich vor der Tür.
6: Hallo. Ist alles in Ordnung?
7: Hanne, wer ist das?
8: Das ist Kurt. Kurt, mein Ex-Mann. Er denkt, dass wir noch beide verheiratet sind.
0: Also das muss man sich mal vorstellen. Ne? Also plötzlich steht einer vor der Tür, der Ex-Mann sozusagen, der hat Demenz und weiß es aber nicht mehr.
2: Ne? Genau so ist es.
0: Das ist eine Situation, die überfordert natürlich alle, oder?
2: Aber wohin mit Kurt? Kein Heim hat gerade einen Platz frei und so wohnen die drei also plötzlich in so einer unschuldigen Art Ménage à trois, also so eine Art Dreierbeziehung, kann man sagen. Nichts ist wie vorher. Hanne und Bernd und Kurt sind aber trotzdem oft glücklich, so wie es ist, aber natürlich auch komplett überfordert. Wenn Kurt zum Beispiel nachts ins Schlafzimmer kommt und sich zu seiner Ex-Frau ins Bett legt, also das ist irgendwie tragisch, komisch und berührend zugleich.
0: Ja, ich höre schon, wie du damit kämpfst. Das ist wirklich auch so größtenteils ist es komisch, ne? Also besteht denn die Gefahr, dass es kitschig wird, oder?
2: Die Gefahr besteht natürlich bei der Geschichte, aber wir sind hier wirklich weit entfernt von so einer gefühlsduseligen, betroffen machenden Atmosphäre. Also hier wird überhaupt kein Puderzucker über die Geschichte gestreut.
0: Du bist zufrieden mit dem Film?
2: Absolut. Tolles Drehbuch, sensationelle Schauspieler, ein deutscher Film, der getragen ist von großer Empathie für uns Menschen.
0: Also, Der verlorene Mann läuft ab heute im Kino und die Christiane sagt, wenn ich es richtig mitbekommen habe, Daumen aber sowas von hoch, oder?
2: Hast du.
0: Hast
2: ja,
0: du.
2: Hast ja. du.
0: Dann wünsche ich dir einen schönen Feierabend. Dankeschön, ja?
2: Danke.

das ist so ein Song, also ganz ehrlich, da kriege ich Gänsehaut, weil ist schon ein paar Tage her, ne? City mit am Fenster, und trotzdem hat man es noch genau im Ohr und kann bis zum heutigen Tage im Grunde genommen mitsingen. Und das macht einfach gute Musik aus. Genauso wie das hier. Tasmin Archer und Sleeping Satellite.

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9: Um 17.30 Uhr. Steuereinnahmen brechen ein. Nach der aktuellen Steuerschätzung fehlen Bund, Ländern und Kommunen in diesem Jahr voraussichtlich fast 18 Milliarden Euro. Das sind 11 Milliarden mehr als noch im Herbst erwartet. Gefahrstoff ausgetreten. Bei dem Unfall in einer Entsorgungsfirma in Ortruf sind 4 Menschen schwer verletzt worden. Weitere mussten behandelt werden. Laut Polizei war aus einem Flüssigkeitsbehälter eine gefährliche Substanz entwichen. Saalfelder Schule evakuiert. Laut Bürgermeister Steffen Kania wurden im Gebäude Behälter gefunden, die möglicherweise giftige Substanzen enthalten. Alle Kinder und Jugendliche seien nach Hause geschickt worden.
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10: Das Neueste für Südthüringen mit Angela Hahn. Flurseligenthal. Die Nachfolge in einer Hausarztpraxis ist in Flurseligenthal nahtlos geglückt. Der Arzt Wolfram Bernschneider ging im Alter von 73 Jahren in den Ruhestand. Seine Nachfolgerin Tina Zahlaus hat die Praxis an der Spitze 3 Anfang der Woche übernommen. Bürgermeister Ralf Holland-Nehl sprach von einem Gewinn für die langfristige Versorgung in der Region. Oberhof. Das Denkmal für Herzog Ernst II. Nahe dem Stadtplatz ist wieder komplett.

0: Wie die Stadtverwaltung mitteilte, wurde die Bronze-Hirschkuh mit ihrem Kalb wieder aufgestellt und im Boden verankert. Die Figurengruppe war im letzten Jahr bei Baumfällarbeiten schwer beschädigt worden. Das Denkmal ist ein beliebtes Fotomotiv. Immenau. Die verschollene Luchsin Vreni ist samt Nachwuchs wieder im Thüringer Wald aufgetaucht. Wie der BUND mitteilte, wurde das Tier von einer Wildkamera aufgenommen. Kurz nach ihrer Auswilderung im August 2024 war der GPS-Tracker ausgefallen. Seitdem fehlte von ihr jede Spur. 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
1: So, dann wollen wir mal aufs Wetter gucken. Das wird jetzt langsam wieder ein bisschen trockener. Also der Regen lässt peu à peu nach. 6 bis 8 Grad in Richtung Abend. Also jetzt in der Nacht dann noch ein bisschen runter auf 7 bis 3 Grad. Stellenweise bildet sich Nebel. Morgen früh ist er noch da. Wenn der Nebel weg ist, gibt es morgen Wolken. Bisschen Sonne aber auch, weil das reißt im Laufe des Freitages auf. Dann kommt die Sonne mal durch und das haben wir uns ja dann auch verdient. Ne? 10 bis 16 Grad Wochenende. Eine Mischung aus Sonne und Wolken. Vereinzelt nochmal ein Regenschauer mit dabei, wird aber wärmer das Wochenende. Sonntag, sagen die Wetterfrösche, um die 23 Grad in der Spitze. 5:35. Aktuelle Verkehrsmeldung. Erstmal eine Warnung für die B93, da ist kein Falschfahrer mehr im Bereich Merano unterwegs. Dann haben wir die A4 Richtung Dresden. Zwischen Bucher und Jeder Zentrum stockender Verkehr im Baustellenbereich. Dann die A4 Richtung Frankfurt. Zwischen Schmölln und Ronneburg, da steht ein defektes Fahrzeug im Baustellenbereich. Vorsicht auf der A4 Richtung Frankfurt nochmal. Zwischen Gerstungen und Wedeck-Obersuhl Metallteile auf der Fahrbahn. A71 Richtung Schweinfurt. In der Auffahrt Suhl-Zellermelis ungesicherte Unfallstelle. A71 Richtung Schweinfurt zum zweiten. Die ist nämlich zwischen Meiningen Süd und Rentwertshausen in beiden Richtungen wegen einer Brandschutzübung im Tunnel Eichelberg bis ca. 19 Uhr gesperrt. B176 Richtung Erfurt, Andisleben-Lebener Kreuz, die Überfahrt zur B4 Richtung Nordhausen. Da gibt es Bergungsarbeiten, deshalb eine Sperrung. In Ohrdruf ist die Gotha-Straße in beiden Richtungen wegen eines Feuerwehreinsatzes gesperrt. Landkreis Hildburghausen zwischen Oberroth und Waldau sind immer noch Kühe auf der Fahrbahn. In Jena im Marktestieg bis Johannesplatz Stau und stockender Verkehr, 20 Minuten Verspätung. Jetzt die Blitzer. A4 Richtung Dresden, zwischen Chemnitz-Mitte und Chemnitz-Glöser ist ein Blitzer aufgebaut. Dann auf der A38 Richtung Göttingen, zwischen Bleicherode und Breitenborbis. A71 Richtung Sagerhausen am Dreieck Suhl, Ortsausgang Niedersachswerfen Richtung Boffleben. Und in Sachsenroda Richtung Baldenheim. Das wär's. Falls Ihnen noch was unterkommt, wir sind hier. Kostenfrei die Durchwahl ins MDR Thüringen Verkehrszentrum 0800 218 16 00.
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1: Wir brauchen gute Musik jetzt, ne? Um kurz nach 5:30 und wir hätten Orbit Hammond, Give a Little Love zusammen mit West. Also Hammond and West, wollen wir? Ja, los.